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2: Mit Michael Scheder. Ab heute ist Einkaufen ein wenig billiger. Die Senkung der Mehrwertsteuer auf ausgewählte Lebensmittel startet. Butter, Brot oder auch Äpfel werden nur noch mit knapp 5% besteuert. Die Arbeiterkammer sieht das grundsätzlich positiv. Der Handel verspricht, die Steuersenkung vollinhaltlich an die Konsumentinnen und Konsumenten weiterzugeben. Bund, Länder und Gemeinden haben sich nach 13-stündigen Verhandlungen auf Grundzüge einer Staatsreform verständigt. Sie soll in den Bereichen Bildung, Gesundheit, Energie und Verwaltung greifen. Unter anderem sollen bundesweit einheitliche Standards für Kindergärten und Krippen kommen. Außerdem sollen Facharztzentren aus einer Hand finanziert werden. Details werden bis Jahresende ausgearbeitet, sagt Bundeskanzler Christian Stocker. Bei der Fußball-WM hat Frankreich am Abend problemlos den Einzug ins Achtelfinale geschafft. Le Bleu haben Schweden deutlich mit 3:0 geschlagen. Auch Norwegen ist weiter mit einem 2:1 gegen die Elfenbeinküste. Am Abend spielen dann England gegen den Kongo und Belgien gegen den Senegal. In der Nacht ist dann Gastgeber USA gegen Bosnien-Herzegowina dran.
3: Regenwolken ziehen heute von Westen schon bald herein, auch Gewitter sind mit dabei. Von Vorarlberg über Nordtirol und Salzburg bis nach Oberösterreich ist es auch schon deutlich kühler als zuletzt. Mit Höchstwerten zwischen 18 und 26 Grad. Im Osten und im Süden gibt es jetzt noch mehr Sonne, es ist auch schwül und heiß mit Werten zwischen 30 und 35 Grad. Im Laufe des Tages werden aber auch hier die Regenschauer und teils heftige Gewitter häufiger. Am Donnerstag ist die extreme Hitze dann überall vorbei.
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1: Mit Michael Scheder. Ab heute ist Einkaufen ein wenig billiger. Die Senkung der Mehrwertsteuer auf ausgewählte Lebensmittel startet. Butter, Brot oder auch Äpfel werden nur noch mit knapp 5% besteuert. Die Arbeiterkammer sieht das grundsätzlich positiv. Der Handel verspricht, die Steuersenkung vollinhaltlich an die Konsumentinnen und Konsumenten weiterzugeben. Bund, Länder und Gemeinden haben sich nach 13-stündigen Verhandlungen auf Grundzüge einer Staatsreform verständigt. Sie soll in den Bereichen Bildung, Gesundheit, Energie und Verwaltung greifen. Unter anderem sollen bundesweit einheitliche Standards für Kindergärten und Krippen kommen. Außerdem sollen Facharztzentren aus einer Hand finanziert werden. Details werden bis Jahresende ausgearbeitet, sagt Bundeskanzler Christian Stocker. Bei der Fußball-WM hat Frankreich am Abend problemlos den Einzug ins Achtelfinale geschafft. Le Bleu haben Schweden deutlich mit 3:0 geschlagen. Auch Norwegen ist weiter mit einem 2:1 gegen die Elfenbeinküste. Am Abend spielen dann England gegen den Kongo und Belgien gegen den Senegal. In der Nacht ist dann Gastgeber USA gegen Bosnien-Herzegowina dran.
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2: Mit Andi Marder da, einen schönen Mittwochmorgen. Achtung, auf der A5 der Nordautobahn Richtung Korneuburg am Knoten Eibesbrunn, da ist ein Unfall mit einem LKW passiert, der ist auf den Anpralldämpfer gefahren. Es gibt eine Sperre der S1 in Richtung Korneuburg. Bitte ausweichen über Seyring, die S2 und die A23 in Richtung Inzersdorf, also zwischen Rautenweg und dem Knoten Prater. Da braucht ihr aber derzeit schon 20 Minuten länger wegen des Ausweichsverkehrs, wegen des Unfalls auf der A5. Am Knoten Nord der A22 über die Nordbrücke in Richtung Zentrum aus allen Richtungen, auch über den Zubringer von der Brünnerstraße hier jetzt schon 10 Minuten plus. Wir wünschen euch eine gute und eine sichere Fahrt. Fahrt vorsichtig.
3: Regenwolken ziehen heute von Westen schon bald herein, auch Gewitter sind mit dabei. Von Vorarlberg über Nordtirol und Salzburg bis nach Oberösterreich ist es auch schon deutlich kühler als zuletzt. Mit Höchstwerten zwischen 18 und 26 Grad. Im Osten und im Süden gibt es jetzt noch mehr Sonne. Es ist auch schwül und heiß mit Werten zwischen 30 und 35 Grad. Im Laufe des Tages werden aber auch hier die Regenschauer und teils heftig.

0: einige Gewitter häufiger. Am Donnerstag ist die extreme Hitze dann überall vorbei.
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3: 7:03. Willkommen im Monat Juli. Ich bin Miriam Hie und begleite euch durch den Mittwochmorgen. Schön, dass ihr uns hört.

0: Für seine Musik mixt er zwei Hauptzutaten zusammen, New Disco und Indie Pop. Und dazu ein kleiner Schuss Funk. Das war der britische Artist Draws mit Rollin'. Radio Superfly am Mittwoch, dem 1. Juli. Es ist 7:10 und ich begleite euch durch die coolste Zeit des Tages, im wahrsten Sinne des Wortes. Und da kommt jetzt diese Frau ins Spiel. Irma, die kamerunische Singer-Songwriterin, in Frankreich lebend und arbeitend, die hat internationale Bekanntheit erlangt durch ihren vom Akustiksound geprägten Mix aus Afro-Folk, Pop und Soul. Black Sun Akustik gibt's bei mir zu hören.
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0: Süßer Sound von Eric Robertson und Avery Sunshine. Sweeter than you.
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0: Ich habe sie in meiner Jugendzeit schon sehr verehrt und ihr Album rauf und runter gehört. Musikerin und Ikone Miss Lauryn Hill wurde ja vor einigen Tagen, also letzten Sonntag, für ihren tiefgreifenden kulturellen Einfluss als erste Künstlerin mit dem prestigeträchtigen Bad Living Legend Icon Award geehrt. Die feierliche Ehrung fand klarerweise im Rahmen der Bad Awards statt und wurde natürlich von hochkarätigen Performances begleitet. Sehr ikonisch alles, mit dabei nämlich unter anderem Doja Cat, SZA, Doji, Queen Latifah, aber natürlich auch Miss Lauryn Hills Tochter Sela Marley. Die hat zum Beispiel den Titelsong von The Miss Education of Lauryn Hill gesungen. Nur ein Soloalbum hat die Ikone rausgebracht und damit Musikgeschichte geschrieben. Und einen Song gibt's daraus zu hören. Coverversion. Liebe ich nach wie vor. Lauryn Hill und Can't Take My Eyes Off of You auf Radio Superfly um 7:20 Uhr.

Im Original von Frankie Valli, der den Song 1967 rausgebracht hat. 30 Jahre später hat ihn Lauryn Hill gecovert, Can't Take My Eyes Off of You, gehört auf Radio Superfly. Schönen guten Morgen, wünscht Miriam hier aus dem Superfly-Studio in Wien. Das ist jetzt Antoine Bourachaud mit Sailing Away. Ich wünsche euch einen super Start in den Tag und in den neuen Monat.

0: Junius Mavant war das mit Lay Your Head. Ja, so entspannt können wir in den Tag starten. Und jetzt machen wir bei Superfly wieder eine kleine Zeitreise. Und zwar in die späten 60er Jahren. Da kam ein weltweit bekannter Song mittlerweile raus. Und der heißt Baggin'. Und da kommt wieder Frankie Valli ins Spiel. Also der hat so einen Impact gehabt. Das Lied wurde auch von Bob Gaudio und Peggy Farina geschrieben, muss man sagen. Dieser Song hat wirklich ganz, ganz viel Bekanntheit erlangt, eigentlich durch die großen Coverversionen. 1967 kam der Song raus und nur ein Jahr später hat Timebox diesen ikonischen Song rausgebracht. Den feiere ich sehr. Und jetzt nach der Entspanntheit von Junius Mavant noch ein bisschen Tempo um kurz nach 7:30 mit Baggin'.
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0: Viel Spaß.

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1: Pretentious, das war die großartige österreichische Sängerin und Songwriterin Zelda Weber. Wer sie live erleben möchte, der hat schon bald die Gelegenheit dazu. Am 3. Juli tritt sie auf, Zelda Weber and the Rosettes in Guntramsdorf beim Streetfood und Sound Festival. Immer ein Erlebnis, diese junge Frau beim Singen zuzuschauen und zuzuhören. Ich bin Miriam Hie und das ist Superfly am 1. Juli, 7.38 Uhr. Es ist in wenigen Sekunden. Ich habe in meiner Playlist noch großartige Artists, zum Beispiel unter anderem noch Loaded Honey, Decker oder gleich Benny Sings. Castle hört ihr bei mir in voller Länge.
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Ihr hört Gold richtig. Ihr hört Radio Superfly am Mittwochmorgen. Es ist 7.49 Uhr. Wir kommen jetzt zu einer Band, die 1973 gegründet wurde. The Blackbirds, amerikanische Jazz-, Funk- und R&B-Band, gegründet vom legendären Jazz-Trompeter Donald Byrd. Ja, und die Musik der Blackbirds prägte maßgeblich die Disco- und Funk-Ära der 70er Jahre und diente auch Generationen von Hip-Hop-Produzenten als Samplequelle. Ihr hört jetzt einen Song von The Blackbirds aus dem Jahr 1980. Do You Wanna Dance?

Decker war das mit Hero Myth. Das ist Radio Superfly am 1. Juli. Willkommen im neuen Monat. Willkommen in einem neuen Tag. Ich hoffe, ihr startet in kraftvoll und so gut gelaunt, wie diese Musik jetzt klingt von The Bamboos. This is how you do it. Um kurz vor 8.

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1: Mit Michael Schäder. Ab heute sinkt die Mehrwertsteuer auf ausgewählte Lebensmittel. Nur mehr knapp 5% Steuer sollen den täglichen Einkauf etwa von Butter, Milch oder Gemüse günstiger machen. Die Regierung rechnet mit einem Loch von 400 Millionen Euro in der Staatskasse. Eine Abgabe auf kleinere Packerl von außerhalb der EU soll zumindest 280 Millionen wieder reinbringen. WIFO-Chef Gabriel Felbermayr ist skeptisch, dass das funktioniert. Die Regierung habe hier keinen guten Plan. Im Streit um das US-Geburtsrecht hat Präsident Donald Trump vor dem obersten US-Gericht in einem wegweisenden Urteil eine Niederlage kassiert. Kinder, die in den USA zur Welt kommen, bekommen auch weiterhin automatisch die US-Staatsbürgerschaft. Das gilt auch für Kinder von Eltern, die sich illegal oder nur vorübergehend in den USA aufhalten. Hätte Trump Erfolg gehabt, wäre eine große Gruppe an Menschen von Abschiebung bedroht gewesen. Frankreich ist bei der Fußball-WM souverän ins Achtelfinale eingezogen. Die Franzosen haben Schweden mit 3:0 geschlagen. Ebenfalls weiter ist Norwegen nach einem 2:1 gegen die Elfenbeinküste. Auch Mexiko hat mit einem 2:0 gegen Ecuador den Aufstieg geschafft. Am Abend spielen England gegen den Kongo, Belgien gegen den Senegal und in der Nacht die USA gegen Bosnien-Herzegowina.
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2: Mit Andi Marada einen schönen Mittwochmorgen. Gleich nach Niederösterreich auf die A5, die Nordautobahn Richtung Korneuburg am Knoten Eibisbrunn. Da gab es einen Unfall mit einem LKW. Es sind die Aufräumarbeiten im Gange. Es gibt aber nach wie vor eine Sperre der Abfahrtsrampe zur S1 Richtung Korneuburg. Ausweichen bitte einerseits über Seyring oder besser schon vorher über die Abfahrt B7 Brünner Straße. Und dann kann man über eine Umleitung auf die S1 Richtung Korneuburg wieder auffahren. Oder über die S2 und die A23 in Richtung Inzersdorf zwischen Rautenweg und dem Knoten Prater bedeutet das aber nach wie vor Stau. 30 Minuten plus eben wegen des Unfalls auf der A5 weichen hier viele aus. Knoten Nord, die A22 über die Nordbrücke in Richtung Zentrum aus allen Richtungen. Hier auch über den Zubringer von der Brünner Straße 10 Minuten plus. Zurück nach Niederösterreich auf die B4, die Hornerstraße in beiden Richtungen. Achtung, dass ein Unfall passiert. Das heißt, zwischen Seizersdorf, Niederrußbach und der S3 Stockerau Nord gibt es eine Sperre. Ich wünsche euch eine gute und eine sichere Fahrt. Fahrt vorsichtig.
3: Von Westen her bahnt sich das Ende der aktuellen Hitzewelle an. Da ziehen von Vorarlberg, Tirol über Salzburg bis Oberösterreich erste dichte Regenwolken auf, die auch Gewitter im Gepäck haben können. Der Westen Österreichs atmet dabei auf mit bereits deutlich kühleren Temperaturen zwischen maximal 18 bis 26 Grad heute. Weiter im Osten und im Süden bleibt es sonnig, warm und schwül mit bis zu 37 Grad. Die Gewitter werden aber häufiger. Spätestens morgen Donnerstag ist aber auch hier Schluss mit Hitze.
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dem erholsamen Schlaf so eine Sache. Es fehlt das Erholsame. Aber immerhin wache ich zumindest immer ein bisschen früher auf, als der Wecker läutet. Ja, muss man gut positiv sehen. Miriam hieß mein Name und das ist Superfly am Mittwochmorgen. Wir wecken euch mit der besten Musik.

0: Das war Omar mit This Thing Called Life. Ja, dieses Leben, das so manche Überraschungen bringt, aber auch wirklich schöne Erlebnisse und Erinnerungen, die man sammeln kann, wie zum Beispiel Superfly-Konzerte. Ich war gestern auf einem und habe eine sehr verschwitzte, aber wenn auch wirklich tolle Erinnerung gesammelt. Mehr dazu gleich. Musik gibt es jetzt gleich von einer Band aus Los Angeles. Die zählen zu den bekanntesten VertreterInnen des modernen Chicano-Songs. Und ja, das ist ein bisschen ein nostalgischer Sound aus den 60er Jahren, gemixt mit modernen Elementen. Aber was rede ich so lange? Hier ein kleiner Vorgeschmack. The Sincere's mit Did You Know? Gibt's in meiner Morningshow zu hören. Heute ist Mittwoch, der 1. Juli. Willkommen im neuen Monat. 10 nach 8.
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Baltic Jazz Recordings featuring MT Jones. Den Trackfinder findet ihr natürlich auf unserer Website superfly.fm. Infos zum Song und zum Artist. Ich bin Miriam Hie und begleite euch durch den Mittwochmorgen und muss sagen, bin nach wie vor ein bisschen verschwitzt. Das lag vor allem an dem ausverkauften Superfly-Konzert in Wien. Es war, wie erwartet, sehr heiß. Das lag einerseits an den derzeitigen Temperaturen, müssen wir nicht lang reden, aber vor allem auch am Soulman aus Australien. Der Don war wieder in Wien, zum zweiten Mal Don West. Der hatte sein erstes Mal in Österreich, sein erstes Konzert im Flug. Aber das wäre bei diesem Andrang viel zu klein geworden. Im ausverkauften Flex standen wir also da, jubelten, schwitzten und sahen diesem großen Mann zu, wie er seinen Coastal Sound zum Besten gab. Und es war ein großartiges Sommerkonzert. Wir freuen uns sehr, dass er uns seine Liebe gegeben hat und dass wir ihm auch den Respekt und den Jubel geben konnten. Give Me All Your Love ist sein Debütalbum, das wir bei Radio Superfly auch schon sehr gefeiert haben. Er kann gern wiederkommen. Das Lustige war, noch kleine Story, ich bin danach noch mit meiner Freundin draußen gesessen, um ein bisschen Luft zu schnappen, und irgendwann mal sah ich dann einen großen Typen an uns vorbeigehen und ich sag so, schau, da sind jetzt schon die Lookalikes von Don West unterwegs. Bis wir draufgekommen sind, er wär's gewesen. Mist. Wieder kein Foto. Muss er halt noch einmal kommen. Tolles Konzert. Großartige Stimmung gestern in Wien mit Mr. West. Und hier ist er zu hören mit Friends.

Tiefe Einblicke in Don Wests Achselhöhle und viel Soul gab es also gestern. Wer dieses Konzert gerne gesehen hätte und es aus welchen Gründen auch immer verpasst hat, wir verlosen regelmäßig Tickets für unsere Superfly-Konzerte, also immer unsere Morningshow hören, beziehungsweise meldet euch auch für unseren Newsletter an und verpasst in Zukunft keine unserer Veranstaltungen mehr. Heute ist Mittwoch, der 1. Juli. Willkommen im neuen Monat. Eine neue Hitze, aber die ist jetzt auch nur noch ein Zeitalter da. Dann wird es ein bisschen kühler. Ja, und cool geht es bei uns sowieso weiter mit unserer Musik. Young Disciples gibt es gleich zu hören mit Apparently Nothing. Schöner Klassiker im Soul River Mix. Und davor noch Oh He Dead und Space and Time. 8.25 Uhr ist es.

90s Vibes mit Young Disciples, Apparently Nothing. Radio Superfly am Mittwoch. Es ist gleich 8:55. Ich habe jetzt zwei Ladies, die regelmäßig bei uns zu hören sind. Die eine begeistert mit ihrer Mischung aus Soul und Pop, die Britin Ella Eyre. Ja, und die andere macht uns mit Neo Soul und R&B happy. Ebenfalls aus Großbritannien, Pip Millett. Ihr hört bei mir Ella Eyre und High on the Internet featuring Jay Prince und Pip Millett mit Smoking.

0: Ihr hört ganz richtig, ihr hört Superfly mit großartigen Stimmen aus Großbritannien. Also die britischen Sängerinnen, puh, die haben einen Run. Einen Run hat aber auch das österreichische Soul-Trio Sladek. Also was diesem Trio gerade gelingt, ist mehr als nur ein schöner Lauf. Es ist ein seltenes Soul-Momentum made in Austria. Sehr warm, sehr analog, unaufgeregt und immer intens. Gefühlt gestern haben Sladek ihre Things Gotta Change Tour durch Österreich, Deutschland und England abgeschlossen. Auf jeden Fall ein großes Highlight war das restlos ausverkaufte Superfly-Konzert. 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Oktober. Beziehungsweise gleich mal Tickets sichern für das Konzert im Wiener Wuk. Sladek gibt's schon mal als Vorgeschmack bei mir zu hören mit Things Gotta Change. Alle Infos übrigens zu dem bevorstehenden Konzert im Herbst findet ihr auf unserer Website superfly.fm Selected Events. 8.42 Uhr ist es mittlerweile.
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Er gilt als eine der tragenden Säulen der Black Rio-Bewegung in den 70er Jahren. Carlos Dafé mit Ana Foliana gehört auf Radio Superfly. Schönen guten Morgen. Es ist 9:10. Ich habe noch großartige Artists vor den Nachrichten. 9:00 Lila James mit Honest, Estelle mit A Woman's World und davor noch Andews mit The Goat.

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3: Mit Michael Scheder. Ab heute sinkt die Mehrwertsteuer auf ausgewählte Lebensmittel. Nur mehr knapp 5% Steuer sollen den täglichen Einkauf etwa von Butter, Milch oder Gemüse günstiger machen. Die Regierung rechnet mit einem Loch von 400 Millionen Euro in der Staatskasse. Eine Abgabe auf kleinere Packerl von außerhalb der EU soll zumindest 280 Millionen wieder reinbringen. WIFO-Chef Gabriel Felbermayr ist skeptisch, dass das funktioniert. Die Regierung habe hier keinen guten Plan. Im Streit um das US-Geburtsrecht hat Präsident Donald Trump vor dem obersten US-Gericht in einem wegweisenden Urteil eine Niederlage kassiert. Kinder, die in den USA zur Welt kommen, bekommen auch weiterhin automatisch die US-Staatsbürgerschaft. Das gilt auch für Kinder von Eltern, die sich illegal oder nur vorübergehend in den USA aufhalten. Hätte Trump Erfolg gehabt, wäre eine große Gruppe an Menschen von Abschiebung bedroht gewesen. Frankreich ist bei der Fußball-WM souverän ins Achtelfinale eingezogen. Die Franzosen haben Schweden mit 3:0 geschlagen. Ebenfalls weiter ist Norwegen nach einem 2:1 gegen die Elfenbeinküste. Auch Mexiko hat mit einem 2:0 gegen Ecuador den Aufstieg geschafft. Am Abend spielen England gegen den Kongo, Belgien gegen den Senegal und in der Nacht die USA gegen Bosnien-Herzegowina.
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4: Mit Andi Macher da einen wunderschönen Mittwochmorgen. Gleich auf die A5, die Nordautobahn Richtung Korneuburg. Nach wie vor gibt es eine Sperre hier am Knoten Eibelsbrunn in Richtung S1 und Korneuburg nach dem Unfall mit einem LKW. Ausweichen könnt ihr einerseits über Seyring oder besser noch vorher über die B7 Brunner Straße. Die Abfahrt hier und dann kann man über eine Umleitung und den Kreisverkehr über die S1 Richtung Korneuburg wieder auffahren. S2 und A23, also Richtung Inzersdorf, hier braucht ihr mindestens 30 Minuten länger zwischen Rautenweg und dem Knoten Prater. Eben der Ausweichverkehr ist sehr stark wegen des Unfalls auf der A5. Am Knoten Nord der A22 über die Nordbrücke in Richtung Zentrum aus allen Richtungen, auch über den Zubringer von der Brünnerstraße oder vor allem von dort 10 Minuten plus und A22 durch den Kaisermühlentunnel in Richtung Tangente und den Süden 10 Minuten plus. Breitenleer Straße Richtung Wagramer Straße, eine Viertelstunde eurer Zeitverzögerung hier und am inneren Gürtel zwischen AKH und der Mustafer Straße braucht ihr auch 10 Minuten länger. Die Altmannsdorfer Straße stadtauswärts Richtung Süden hier eine Viertelstunde plus und zurück auf die A23, aber diesmal Richtung Hirschstetten. Zwischen dem Verteilerkreis und dem Knoten Kaisermühl braucht ihr 10 Minuten länger. Niederösterreich B4 die Horner Straße in beiden Richtungen zwischen Seizersdorf, Niederrusbach und der S3 Stockerraum Nord hier nach wie vor eine Sperre wegen des Unfalls. Und ein defekter LKW steht auf der A21 der Wiener Außenringautobahn Richtung Vösendorf bei Hochstraß und sorgt für Behinderung an Vorsicht. Ich wünsche euch eine gute und eine sichere Fahrt, vor allem fahrt vorsichtig.
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0: Ende der aktuellen Hitzewelle an. Da ziehen von Vorarlberg, Tirol über Salzburg bis Oberösterreich erste dichte Regenwolken auf, die auch Gewitter im Gepäck haben können. Der Westen Österreichs atmet dabei auf mit bereits deutlich kühleren Temperaturen zwischen maximal 18 bis 26 Grad heute. Weiter im Osten und im Süden bleibt es sonnig, warm und schwül mit bis zu 37 Grad. Die Gewitter werden aber häufiger. Spätestens morgen Donnerstag ist aber auch hier Schluss mit Hitze.
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4: In wenigen Augenblicken ist es 8:55. Einen wunderbaren Start in den Tag und in den neuen Monat wünscht Miriam Hie aus dem Superfly-Studio in Wien.

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0: Musik aus den 80ern, Tina Marie war das mit Square Biz und davor gab es zu hören ein Bigami. Viral Voices ist ein afrikanischer Musikkünstler und Content Creator, der vor allem durch Ogene-Musik, also Musik aus Südost-Nigeria und seine viralen TikTok-Meme-Sounds bekannt geworden ist. Das ist der Sound von Superfly. Den Trackfinder könnt ihr natürlich nachlesen auf unserer Website superfly.fm. Ich bin Miriam hier und noch ein bisschen für euch da und serviere euch den schönsten Sound. Und der kommt jetzt gleich von Aja und Maybe und davor noch Rory, Still Be Mine, featuring Black Odyssey und Lucky Day. Die Uhrzeit, es ist gleich 13 Minuten nach 9.
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großartige Musik aus Frankreich von Aja. Maybe. Ja, vielleicht, maybe, habt ihr Lust, jetzt ein bisschen die Ohren zu spitzen? 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

Feel it. Auf Radio Superfly. Heute ist Mittwoch, der 1. Juli. Es ist in wenigen Augenblicken 9:30. Ich hoffe, ihr startet gut in den Tag. Nicht vergessen, stay hydrated. Genug trinken und genug Superfly hören.

Das ist nicht mal eine gelungene Zusammenarbeit. Das waren Evangeline, Sängerin und Songschreiberin aus L.A. und Wolfmon, kreatives Ventil von Multiinstrumentalist und Produzent Jack Stratton, der ja vor allem als Kopf der Funkband Wolfpack bekannt ist. Got to be Mine habt ihr bei mir gehört. Weiter geht's mit Rhythm Express featuring Michael Monroe, African Queen und davor noch The James Hunter Six und Trouble Comes Calling.

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Und wenn ich von Schönem spreche, dann ist Jungle auch ganz weit oben. Jetzt am Start mit The Wave. Außerdem mit dabei die walisische Singer-Songwriterin Nia Wynn und It's My Business. 49.

Im Superfly-Universum treffen die verschiedensten Genres zusammen und ja, da treffen wir auch auf Popmusik in unserem Pop-Channel. Bekommt ihr handverlesene, also wirklich sehr gut ausgewählte, eigentlich schon auch massentaugliche, aber schon auch spezielle Musik zu hören aus der Welt des Pop. Ja, und die Popmusik, die befindet sich ja seit Jahrzehnten in einem stetigen Wandel, sowohl musikalisch als auch gesellschaftlich. Und auch technologisch nachzulesen bzw. nachzuhören ist der Beitrag über Popmusik auf unserer Website bzw. am besten auch über unsere Radio Superfly App. Ich bin Miriam Hie und habe jetzt gleich eine Nummer, die kann man durchaus in die Welt des Pop einordnen. Und das ist Remy Wolf und Cinderella. Ich oute mich an dieser Stelle auch als Pop-Prinzessin und feier's.

Ein bisschen Strawberry Lemonade von Fulton Lee um 9.53 Uhr. Warum nicht? Es ist erfrischend und erfrischend geht es auch weiterhin bei uns weiter bei Radio Superfly. Ich bin Miriam hier und wünsche euch noch einen schönen Tag mit unserem Programm. Ja, und da mischt jetzt Young Gun Silver Fox mit. Feiern wir ein bisschen Sonne, ein bisschen Strandfeeling, ein bisschen kalifornischer Vibe. Und was Britisches noch obendrauf. Hier ist Kingston Boogie für euch.

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1: Mit Michael Schäder. Die Inflation ist in Österreich im Juni deutlich zurückgegangen. Laut einer ersten Schnellschätzung der Statistik Austria ist die Teuerungsrate auf 3,2% gesunken. Im Mai waren es noch 3,7%. Im Vergleich zum Vormonat bleibt das allgemeine Preisniveau voraussichtlich unverändert, heißt es von den Statistikern. Am kommenden Freitag werden bei tausenden Menschen wieder die Köpfe rauchen. Der Aufnahmetest fürs Medizinstudium steht an. Für heuer zeigt sich, dass wieder mehr Menschen einen der begehrten Plätze an den Unis in Wien, Innsbruck, Graz und Linz ergattern wollen. Knapp 17.000 Interessierte haben sich angemeldet. Zum Start in den Sommer sind die Meere auf der Welt noch nie so warm gewesen wie heuer. Mitte des Vormonats hat der EU-Klimawandeldienst Copernicus fast 21 Grad an der Oberfläche der Meere gemessen. Das ist über den bisherigen Rekordwerten aus 2023 und 2024. Durch die wärmeren Ozeane steigt das Risiko für extreme Stürme oder Überschwemmungen, heißt es.
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2: Mit Andi Mara da einen schönen Mittwochvormittag wünsche ich. A21, die Wiener Außenringautobahn beim Knoten Vösendorf. Wegen eines Unfalls gibt es einen Stau zurück auf die S1. 30 Minuten Zeitverlust hier. A5, die Nordautobahn Richtung Korneuburg am Knoten Eibesbrunn. Nach dem Unfall von heute in der Früh mit dem LKW gibt es nach wie vor Aufräumarbeiten und Reparaturarbeiten. Es gibt eine Sperre der S1 in Richtung Korneuburg nach wie vor. Ausweichen bitte einerseits über die B7, die Brünnerstraße, kurz vorher die Abfahrt und dann kann man über eine Umleitung und den Kreisverkehr wieder auf die S1 Richtung Korneuburg fahren oder weiter über die S2 und die A23 Richtung Inzersdorf zwischen dem Rautenweg und dem Knotenpaar. Da sind es aber nach wie vor 30 Minuten, die ihr hier verliert. A22 durch den Kaisermühlentunnel in Richtung Tangente und den Süden noch 10 Minuten plus. Zurück nach Niederösterreich auf die A2, die Südautobahn Richtung Graz zwischen Sebenstein und Grimmenstein. Hier gibt es Bauarbeiten plus 10 Minuten. Ich wünsche euch eine gute und eine sichere Fahrt, vor allem fahrt vorsichtig.
3: Schon seit in der Frühwerk ziehen viele dichte Wolken von Vorarlberg bis nach Oberösterreich über den Himmel. Da gibt es schon die ersten Regenschauer oder Gewitter. Am Thermometer stehen da heute höchstens 18 bis 26 Grad. Mehr Sonne und schwül bis heiße 30 bis 36 Grad gibt es dagegen noch im Süden und im Osten Österreichs. Gegen Nachmittag und Richtung Abend wird es auch hier nass. Spätestens morgen ist dann die Hitzewelle in ganz Österreich zu Ende.
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1: Es gibt Alben, die einen sofort an einen anderen Ort versetzen. People of the Moon von New Genea ist genau so ein Album. Eine musikalische Reise an die Küsten des Mittelmeers, irgendwo zwischen warmem Abendlicht, salziger Meeresluft und dem Gefühl eines endlosen Sonnens.

Das Duo aus Neapel verbindet auf seinem neuen Werk die verschiedensten Inspirationen. Balearische Disco-Grooves treffen auf 70s-Funk, Tropicalia-Sounds und Italo-Disco auf Afro-Vibes. Es entsteht ein Sound, der leichtfüßig und tief zugleich wirkt. Analoge Synthesizer, treibend lebendige Percussions und organische Arrangements schaffen eine Atmosphäre, die zugleich entspannt und doch voller Bewegung ist.

Nichts klingt hier künstlich oder kalkuliert. Stattdessen entfaltet sich ein warmer, zeitloser Groove, der Kulturen, Sprachen, Einflüsse und Klangwelten mühelos miteinander verbindet. Nugenia schaffen Musik, die Fernweh weckt und gleichzeitig im Moment verabschiedet.

0: Das neapolitanische Duo liefert einen Soundtrack für laue Sommernächte, lange Autofahrten entlang der Küste und jeden Augenblick, in dem die Welt für einen Moment etwas leichter erscheint. Nuginia beweisen einmal mehr ihr außergewöhnliches Gespür für Atmosphäre, Rhythmus und musikalische Offenheit. Das Album ist offiziell schon am 1. Mai erschienen. Wir haben bewusst auf den Sommer gewartet. Nuginia, People of the Moon, ist auf dem eigenen NG Records erschienen.
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1: Mit Michael Schäder. Die Inflation ist in Österreich im Juni deutlich zurückgegangen. Laut einer ersten Schnellschätzung der Statistik Austria ist die Teuerungsrate auf 3,2% gesunken. Im Mai waren es noch 3,7%. Im Vergleich zum Vormonat bleibt das allgemeine Preisniveau voraussichtlich unverändert, heißt es von den Statistikern. Am kommenden Freitag

0: Tag werden bei tausenden Menschen wieder die Köpfe rauchen. Der Aufnahmetest fürs Medizinstudium steht an. Für heuer zeigt sich, dass wieder mehr Menschen einen der begehrten Plätze an den Unis in Wien, Innsbruck, Graz und Linz ergattern wollen. Knapp 17.000 Interessierte haben sich angemeldet. Zum Start in den Sommer sind die Meere auf der Welt noch nie so warm gewesen wie heuer. Mitte des Vormonats hat der EU-Klimawandeldienst Copernicus fast 21 Grad an der Oberfläche der Meere gemessen. Das ist über den bisherigen Rekordwerten aus 2023 und 2024. Durch die wärmeren Ozeane steigt das Risiko für extreme Stürme oder Überschwemmungen, heißt es.
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2: Mit Andi Marada einen schönen Mittwochvormittag wünsche ich. A5, die Nordautobahn Richtung Korneuburg am Knoten Eibesbrunn. Nach dem Unfall von heute in der Früh mit dem LKW gibt es nach wie vor Aufräumarbeiten und Reparaturarbeiten. Es gibt eine Sperre der S1 in Richtung Korneuburg nach wie vor. Ausweichen bitte einerseits über die B7, die Brünnerstraße, kurz vorher die Abfahrt. Und dann kann man über eine Umleitung und den Kreisverkehr wieder auf die S1 Richtung Korneuburg fahren. Wir wünschen eine gute und eine sichere Fahrt. Fahrt vorsichtig.
3: Schon seit in der Früh ziehen viele dichte Wolken von Vorarlberg bis nach Oberösterreich über den Himmel. Da gibt es schon die ersten Regenschauer oder Gewitter. Am Thermometer stehen da heute höchstens 18 bis 26 Grad. Mehr Sonne und schwül bis heiße 30 bis 36 Grad gibt es dagegen noch im Süden und im Osten Österreichs. Gegen Nachmittag und Richtung Abend wird es auch hier nass. Spätestens morgen ist dann die Hitzewelle in ganz Österreich zu Ende.
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1: 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Atme durch. Lautstärkepfanne. Hörst du die Musik?
2: Heute ist der letzte Tag. Die Zeit ist abgelaufen.
3: Ich geb nicht auf. Wir werden weitermachen.
4: Richard, ich verkauf das Gebäude.
5: Das ist nicht gut. Das Restaurant steht unter Wasser.
6: The Bear gehört zu den erfolgreichsten und meistgelobten Serien der vergangenen Jahre. Die gefeierte Dramedy wurde mit zahlreichen Emmys und Golden Globes ausgezeichnet. Besonders die Hauptdarstellenden Jeremy Allen White und Ayo Edebiri haben für ihre Rollen mehrfach Preise gewonnen. Jetzt erscheint die fünfte und gleichzeitig letzte Staffel.
3: Doch wir haben einander und nichts mehr zu verlieren.
5: Und bereit?
3: Jede Sekunde zählt, Baby.
7: Nächster Gang, los geht's.
8: Ich habe so viel Zeit verschwendet, wegzulaufen. 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
6: Im Mittelpunkt steht der junge Spitzenkoch Carmi, der nach einem Schicksalsschlag das Familienrestaurant in Chicago übernimmt. Gemeinsam mit Sydney, auch Köchin, versucht er einen Neustart. Was nach einer klassischen Kochshow klingt, ist viel mehr als das. The Bear erzählt nämlich von Familie, Freundschaft, Druck, Perfektionismus und dem Versuch, trotz Chaos den eigenen Weg zu finden. Oft ist es hektisch und laut, dann wieder überraschend ruhig und berührend. Wer die Serie also bisher verpasst hat, hat jetzt den perfekten Anlass, sie von Anfang an zu entdecken und sich bis zum starken Finale durchzukosten. 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
1: Mit Michael Scheder. Einkaufen im Supermarkt soll ab heute billiger werden. Es startet die Senkung der Mehrwertsteuer auf ausgewählte Lebensmittel wie Butter, Brot oder auch Äpfel. Sie werden nur mehr mit knapp 5% besteuert. Der Handel verspricht, die Preisersparnis auch wirklich an die Konsumenten weiterzugeben. Die Inflation in Österreich ist im Juni deutlich zurückgegangen. Laut einer ersten Schnellschätzung der Statistik Austria ist die Teuerungsrate auf 3,2% gesunken. Im Mai waren es noch 3,7%. Im Vergleich zum Vormonat bleibt das allgemeine Preisniveau voraussichtlich unverändert, heißt es von den Statistikern. Die Weltmeere sind zum Sommerbeginn noch nie so warm gewesen wie heuer. Mitte des Vormonats hat der EU-Klimawandeldienst Copernicus fast 21 Grad an der Oberfläche der Meere gemessen. Das ist über den bisherigen Rekordwerten aus 2023 und 2024 für diese Zeit. Durch die wärmeren Ozeane steigt laut Experten auch das Risiko für extreme Stürme oder Überschwemmungen.
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2: Von den Hauptverbindungen in Wien, Niederösterreich und dem nördlichen Burgenland liegen uns derzeit keine Störungsmeldungen vor. Weiterhin eine gute und sichere Fahrt.
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0: leichte Abkühlung mit Regen. Meist liegen die Temperaturen zwischen 18 und 25 Grad. Von Vorarlberg bis ins westliche Niederösterreich sind einige heftige Regenschauer und Gewitter dabei. Im Osten und Süden ist es noch sonnig und heiß mit 30 bis 35 Grad. Aber auch hier sind bald Gewitter und Regenschauer möglich. Und bis zum späteren Nachmittag breiten sich die Unwetter mit Starkregen, Hagel und stürmischen Windböen dann auch auf den Großteil Österreichs aus.
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Manchmal entstehen die besten Bands genau dann, wenn niemand damit rechnet. Bei Say She She begann alles damit, dass sich zwei Nachbarinnen in New York durchs Wohnzimmer singen hörten. Pia Malik und Sabrina Cunningham wohnten Wand an Wand, freundeten sich an und schrieben bald gemeinsam Songs. Kurz darauf kam Naya Brown dazu. Aus drei Stimmen wurde eine Band, deren Harmonie heute genauso wichtig ist wie ihre Botschaft. Der Name Say She She ist übrigens eine Hommage an Chic und den legendären Nile Rodgers. Zu Hause ist das Trio in Brooklyn, musikalisch allerdings überall dort, wo Soul, Funk und Disco Menschen zusammenbringen.

Say Shishi nennen ihren Sound selbst Discodelic Soul. Eine Mischung aus warmen 70er-Jahre-Grooves, psychedelischem Soul, mehrstimmigem Gesang und jeder Menge Funk. Das Ergebnis klingt vertraut und trotzdem nie zu nostalgisch. Statt alte Sounds einfach zu kopieren, holen sie den Spirit vielmehr einfach in die heutige Zeit. Auch inhaltlich haben Say Shishi etwas zu erzählen. Sie singen über Zusammenhalt, Selbstbestimmung und gesellschaftliche Themen. Und das immer mit dem nötigen Etwas. Schon ihr Debütalbum Prism brachte ihnen viel Aufmerksamkeit und begeisterte Kritiken. Mit dem zweiten Album Silver festigten sie dann ihren Ruf als eine der spannendsten neuen Bands zwischen Soul, Funk,

Das Album schaffte es auf mehrere Bestenlisten des Jahres und auch live machten sie mit Auftritten beim Glastonbury Festival und vielen internationalen Tourneen auf sich aufmerksam.

Und genau das macht Say She She so besonders. Ihre Musik lädt zum Tanzen ein und schafft gleichzeitig Raum zum Zuhören. Drei Stimmen, die perfekt ineinander greifen. Eine Band, die den Geist von Disco, Soul und Funk ins Heute übersetzen. Wer modernen Soul mit Vintage-Seele liebt, sollte Say She She unbedingt auf dem Schirm haben. Sammy Lorenz für Radio Superfly.

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2: Mit Martina Steidl. Red Bull bleibt unangefochten die wertvollste Marke in Österreich. Über 20 Milliarden Euro, der Wert des Getränkeherstellers. Mit großem Abstand auf Platz 2 dann der Glücksspielkonzern Novomatic mit einem Wert von rund 4 Milliarden Euro. Das zeigt die heurige Ausgabe der Markenwertstudie. Platz 3 geht an die erste Bank. Was Nachhaltigkeit angeht, sind die ÖBB schon zum 7. Mal in Folge die Nummer 1. Wegen einer Unwetterwarnung vor Starkregen, Hagel und Sturm werden am Münchner Flughafen vorerst keine Maschinen abgefertigt. Mit Einschränkungen im Flugverkehr ist zu rechnen, heißt es. Wie viele Flüge und Passagiere betroffen sind, das ist vorerst noch unklar. Während Menschen und Tiere unter der Hitzewelle ächzen, laufen Elektroautos zur Hochform auf. Bei etwa 30 Grad erreichen Batterien oft ihre optimale Leistungsfähigkeit, heißt es von Fachleuten. Bei noch höheren Temperaturen muss die Batterie allerdings gekühlt werden, was dann auch Reichweite kosten kann.
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3: Mit Markus Bolletz. Im Stadtgebiet von Wien und der näheren Umgebung herrscht derzeit störungsfreies Verkehrsaufkommen. Ihr habt grünes Licht und Freifahrt. Kommt gut und sicher an euer Ziel.
4: Heute Nachmittag kommt die ersehnte Abkühlung mit Regen. Meist liegen die Temperaturen zwischen 18 und 25 Grad. Von Vorarlberg bis ins westliche Niederösterreich sind einige heftige Regenschauer und Gewitter dabei. Im Osten und Süden

0: Es mit 30 bis 35 Grad, aber auch hier sind bald Gewitter und Regenschauer möglich. Und bis zum späteren Nachmittag breiten sich die Unwetter mit Starkregen, Hagel und stürmischen Windböen dann auch auf den Großteil Österreichs aus.
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2: Betrug sei ein fantastisches Verbrechen und eine fast performative Kunstform. Das hat eine Kollegin von mir über den neuen Krimi von Gary Disher geschrieben. Der australische Autor ist immer noch so etwas wie ein Geheimtipp in unseren Breiten, obwohl er schon ganz schön viele Krimi-Preise abgestaubt hat und auch für den Booker Prize nominiert war. In seinem neuen Standalone-Roman Zuflucht zeigt er die ganze Palette seines Könnens. Die Hauptfigur Grace, die ziemlich wahrscheinlich gar nicht so heißt, ist eine gewiefte Meisterdiebin, die sich an den Willen von Australiens Elite gütlich tut. Doch jemand ist hinter Grace her. Disher protzt mit einer großen Stoffvielfalt und meisterlichen Perspektivenwechseln. So hat sein Roman auch die Buchkultur-Krimi-Jury komplett überzeugt und den ersten Platz in unserer Auswahl der besten Sommerkrimis gemacht. Zuflucht von Gary Disher ist beim Unionsverlag erschienen.
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1: Mit Martina Steidl. Red Bull bleibt unangefochten die wertvollste Marke in Österreich. Über 20 Milliarden Euro, der Wert des Getränkeherstellers. Mit großem Abstand auf Platz 2 dann der Glücksspielkonzern Novomatic mit einem Wert von rund 4 Milliarden Euro. Das zeigt die heurige Ausgabe der Markenwertstudie. Platz 3 geht an die erste Bank. Was Nachhaltigkeit angeht, sind die ÖBB schon zum 7. Mal in Folge die Nummer 1. Wegen einer Unwetterwarnung vor Starkregen, Hagel und Sturm werden am Münchner Flughafen vorerst keine Maschinen abgefertigt. Mit Einschränkungen im Flugverkehr ist zu rechnen, heißt es. Wie viele Flüge und Passagiere betroffen sind, das ist vorerst noch unklar. Während Menschen und Tiere unter der Hitzewelle ächzen, laufen Elektroautos zur Hochform auf. Bei etwa 30 Grad erreichen Batterien oft ihre optimale Leistungsfähigkeit, heißt es von Fachleuten. Bei noch höheren Temperaturen muss die Batterie allerdings gekühlt werden, was dann auch Reichweite kosten kann.
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2: Mit Markus Bolletz. Wir starten in Wien mit einem Verkehrsunfall auf der A23 Südosteingente. Zwischen Handelskei und dem Knoten Kaisermühlen gab es einen Unfall mit mehreren Fahrzeugen. Die Konsequenz ist ein Stau, der erreicht schon bis zum Verteilerkreis Favoriten zurück. Ihr müsst mit 30 Minuten Zeitverlust rechnen. Die Unfallstelle selbst ist allerdings mittlerweile geräumt und der Stau beginnt sich aufzulösen. Niederösterreich. Einen weiteren Unfall gab es auf der A2 der Südautobahn Richtung

0: Norden Italien zwischen Baden und Bad Vöslau. Ihr müsst hier mit entsprechenden Behinderungen rechnen. Gleiches gilt im Burgenland auf der S31 der Burgenland-Schnellstraße. Auch hier gab es einen Unfall Richtung Oberpullendorf bei Eisenstadt Ost. Ich wünsche euch, wo es geht, viel Geduld und trotzdem gute und sichere Fahrt.
1: Heute Nachmittag kommt die ersehnte Abkühlung mit Regen. Meist liegen die Temperaturen zwischen 18 und 25 Grad. Von Vorarlberg bis ins westliche Niederösterreich sind einige heftige Regenschauer und Gewitter dabei. Im Osten und Süden ist es noch sonnig und heiß mit 30 bis 35 Grad. Aber auch hier sind bald Gewitter und Regenschauer möglich. Und bis zum späteren Nachmittag breiten sich die Unwetter mit Starkregen, Hagel und stürmischen Windböen dann auch auf den Großteil Österreichs aus.
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1: Mit Martina Steidl. Dass Österreich bei der EU ist, kommt bei den Menschen im Moment sehr gut an. 3/4 der Befragten in einer aktuellen Eurobarometer-Umfrage halten die EU für einen Ort der Stabilität in einer unsicheren Welt. Als weitere Vorteile werden in Österreich neue Arbeitsmöglichkeiten und eine bessere Zusammenarbeit mit anderen EU-Staaten gesehen. Gewitter haben in Bayern Züge ausgebremst und am Münchner Flughafen für Verzögerungen gesorgt. Dort wurden zur Vorsicht für 30 Minuten keine Passagiere mehr abgefertigt. Wie viele Flüge und Passagiere betroffen waren, ist noch unklar. Umgestürzte Bäume, überflutete Straßen und Sturmschäden haben auch im Bahnverkehr für Probleme gesorgt. In Schweden müssen Lebensmittel, Geschäfte und Apotheken nun wieder Bargeld annehmen. Damit will die Regierung etwa in Krisen besser gegen technische Ausfälle gewappnet sein. Die große Mehrheit der Schweden zahlt am liebsten mit Karte oder Handy. Ausgenommen von dem neuen Gesetz sind Supermärkte, in denen es gar keine bemannten Kassen mehr gibt.
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2: Mit Markus Bollitz. Wir starten in Wien, A23 Südosttangente in Richtung Hürstetten. Hier gibt es noch Stau und 30 Minuten Zeitverlust zwischen dem Lahrwerktunnel und der Praterbrücke. Jeweils 10 Minuten Zeitverlust dann außerdem streckenweise am äußeren Gürtel beim Marzleinsdorfer Platz und am inneren Gürtel zwischen Westbahnhof und Burggasse bzw. ab der Werringer Straße Volksoper. Ansonsten kommt ihr stau- und störungsfrei durch die Stadt und die nähere Umgebung. Gute Fahrt!
3: Im Osten und Süden ist es bei wolkenlosem Himmel noch einmal richtig heiß. Ansonsten kühlt es langsam ab. Dazu ziehen in vielen Teilen Österreichs langsam Wolken auf und bringen Gewitter und Regenschauer. In der Osthälfte des Landes können sie am Nachmittag auch heftig ausfallen. Teilweise sind auch Starkregen.

0: Hagel und Sturmböen möglich. Tageshöchsttemperaturen von West nach Ost heute 20 bis 36 Grad. Und in der Nacht ziehen die Gewitter und Regenschauer dann größtenteils ab. In den meisten Regionen kühlt es auf 18 bis 10 Grad ab.
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1: Chef, alles okay? Atme durch. Lausch der Pfanne. Hörst du die Musik?
2: Heute ist der letzte Tag. Die Zeit ist abgelaufen.
3: Ich geb nicht auf. Wir werden weitermachen.
4: Richard, ich verkauf das Gebäude.
5: Das ist nicht gut. Das Restaurant steht unter Wasser.
6: The Bear gehört zu den erfolgreichsten und meistgelobten Serien der vergangenen Jahre. Die gefeierte Dramedy wurde mit zahlreichen Emmys und Golden Globes ausgezeichnet. Besonders die Hauptdarstellenden Jeremy Allen White und Ayo Edebiri haben für ihre Rollen mehrfach Preise gewonnen. Jetzt erscheint die fünfte und gleichzeitig letzte Staffel.
3: Doch wir haben einander und nichts mehr zu verlieren.
5: Und bereit?
3: Jede Sekunde zählt, Baby.
7: Nächster Gang, los geht's.
8: Ich habe so viel Zeit verschwendet, wegzulaufen. Dabei bin ich hier genau richtig.
9: Das warst du.
8: Das waren wir alle.
6: Im Mittelpunkt steht der junge Spitzenkoch Carmi, der nach einem Schicksalsschlag das Familienrestaurant in Chicago übernimmt. Gemeinsam mit Sydney, auch Köchin, versucht er einen Neustart. Was nach einer klassischen Kochshow klingt, ist viel mehr als das. The Bear erzählt nämlich von Familie, Freundschaft, Druck, Perfektionismus und dem Versuch, trotz Chaos den eigenen Weg zu finden. Oft ist es hektisch und laut, dann wieder überraschend ruhig und berührend. Wer die Serie also bisher verpasst hat, hat jetzt den perfekten Anlass, sie von Anfang an zu entdecken und sich bis zum starken Finale durchzukosten. The Bear, die finale fünfte Staffel, jetzt auf Disney+.
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1: Mit Martina Steidl. Dass Österreich bei der EU ist, kommt bei den Menschen im Moment sehr gut an. 3/4 der Befragten in einer aktuellen Eurobarometer-Umfrage halten die EU für einen Ort der Stabilität in einer unsicheren Welt. Als weitere Vorteile werden in Österreich neue Arbeitsmöglichkeiten und eine bessere Zusammenarbeit mit anderen EU-Staaten gesehen. Gewitter haben in Bayern Züge ausgebremst und am Münchner Flughafen für Verzögerungen gesorgt. Dort wurden zur Vorsicht für 30 Minuten keine Passagiere mehr abgefertigt. Wie viele Flüge und Passagiere betroffen waren, ist noch unklar. Umgestürzte Bäume, überflutete Straßen und Sturmschäden haben auch im Bahnverkehr für Probleme gesorgt. In Schweden müssen Lebensmittel, Geschäfte und Apotheken nun wieder Bargeld annehmen. Damit will die Regierung etwa in Krisen besser gegen technische Ausfälle gewappnet sein. Die große Mehrheit der Schweden zahlt am liebsten mit Karte oder Handy. Ausgenommen von dem neuen Gesetz sind Supermärkte, in denen es gar keine bemannten Kassen mehr gibt.
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2: Mit Markus Bollitz. Wien A23 Südosteingente in Richtung Hirschstetten. Zwischen dem Verteilerkreis Favoriten und dem Knoten Kaisermühlen Stau und etwa 30 Minuten Zeitverlust im Nachmittagsverkehr. Stau und jeweils 10 Minuten mehr Fahrzeit gibt's außerdem streckenweise am Franz-Josefs-Quai, am äußeren Gürtel beim Marzleinsdorfer Platz und am inneren Gürtel ab der Währinger Straße Volksoper. Niederösterreich, S1 Wiener Außenring Schnellstraße. In Richtung Korneuburg gibt es Stau und 10 Minuten Zeitverlust zwischen der Angerer Straße und Seiring. Ich wünsche euch, wo es geht, viel Geduld und allseits gute Fahrt.
3: Im Osten und Süden ist es bei wolkenlosem Himmel noch einmal richtig heiß. Ansonsten kühlt es langsam ab. Dazu ziehen in vielen Teilen Österreichs langsam Wolken auf und bringen Gewitter und Regenschauer. In der Osthälfte des Landes können sie am Nachmittag auch heftig ausfallen. Teilweise sind auch Starkregen, Hagel und Sturmböen möglich. Tageshöchsttemperaturen von West nach Ost heute 20 bis 36 Grad. Und in der Nacht ziehen die Gewitter und Regenschauer dann größtenteils ab. In den meisten Regionen kühlt es auf 18 bis 10 Grad ab.
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Manchmal entstehen die besten Bands genau dann, wenn niemand damit rechnet. Bei Say She She begann alles damit, dass sich zwei Nachbarinnen in New York durchs Wohnzimmer singen hörten. Pia Malik und Sabrina Cunningham wohnten Wand an Wand, Freunde

freundeten sich an und schrieben bald gemeinsam Songs. Kurz darauf kam Naya Brown dazu. Aus drei Stimmen wurde eine Band, deren Harmonie heute genauso wichtig ist wie ihre Botschaft. Der Name Say She She ist übrigens eine Hommage an Chic und den legendären Nile Rodgers. Zu Hause ist das Trio in Brooklyn, musikalisch allerdings überall dort, wo Soul, Funk und Disco Menschen zusammenbringen.

Say Shishi nennen ihren Sound selbst Discodelic Soul. Eine Mischung aus warmen 70er-Jahre-Grooves, psychedelischem Soul, mehrstimmigem Gesang und jeder Menge Funk. Das Ergebnis klingt vertraut und trotzdem nie zu nostalgisch. Statt alte Sounds einfach zu kopieren, holen sie den Spirit vielmehr einfach in die heutige Zeit. Auch inhaltlich haben Say Shishi etwas zu erzählen. Sie singen über Zusammenhalt, Selbstbestimmung und gesellschaftliche Themen. Und das immer mit dem nötigen Etwas. Schon ihr Debütalbum Prism brachte ihnen viel Aufmerksamkeit und begeisterte Kritiken. Mit dem zweiten Album Silver festigten sie dann ihren Ruf als eine der spannendsten neuen Bands zwischen Soul, Funk und Disco. Das Album schaffte es auf mehrere Bestenlisten des Jahres und auch live machten sie mit Auftritten beim Glastonbury Festival und vielen internationalen Tourneen auf sich aufmerksam.

genau das macht Say She She so besonders. Ihre Musik lädt zum Tanzen ein und schafft gleichzeitig Raum zum Zuhören. Drei Stimmen, die perfekt ineinander greifen. Eine Band, die den Geist von Disco, Soul und Funk ins Heute übersetzen. Wer modernen Soul mit Vintage-Seele liebt, sollte Say She She unbedingt auf dem Schirm haben. Sammy Lawrence für Radio Superfly.

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1: Mit Martina Steidl. Bund, Länder und Gemeinden haben sich nach einem Jahr Verhandlungen nun zumindest auf die Grundzüge einer Staatsreform geeinigt. So soll unter anderem der Jugendschutz bundesweit vereinheitlicht werden. In den Kindergärten sollen einheitliche Standards etwa für die Gruppengröße oder auch die Mindestausbildung für Assistenzkräfte festgelegt werden. Die Hitzewelle hat in Österreich sowohl Juni-Rekorde als auch Allzeithöchstmarken pulverisiert. Quasi flächendeckend haben sich extreme Temperaturen, teils über 40 Grad, ausgebreitet. 157 von 277 Wetterstationen der Geosphere Austria haben im Juni neue Temperaturrekorde angezeigt. Österreichs Tennis ist in den Einzelbewerben in Wimbledon nicht mehr vertreten. Sebastian Ofen hat in der zweiten Runde des Grand Slam Turniers gegen den Polen Hurkacz verloren. Im Ranking wird Ofen damit zumindest 12 Plätze verlieren und an die 122. Stelle zurückfallen.
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2: Mit Markus Bolletz. Wie in A23 Südostangente. In beiden Fahrtrichtungen gibt es Stau und 20 bis 30 Minuten Zeitverlust im Nachmittagsverkehr. Zum einen zwischen Hansankurve und Kaisermühlen und dann auch Richtung Süden ab Hirschstetten. A22 Donauuferautobahn Richtung Tangente, auch hier viel los und 20 Minuten Zeitverlust ab dem Vienna International Center. Im Stadtgebiet gibt es ebenfalls viele Staus, überlastet unter anderem die Weißgerberlände, Franz-Josefs-Quai, innerer und äußerer Gürtel, hier jeweils mindestens 10 Minuten plus. Dann noch auf die A4 die Ostautobahn in Richtung Prater, ab dem Alberner Hafen dichtes Nachmittagsverkehrsaufkommen und mindestens 10 Minuten Zeitverlust. Ich wünsche, wo es geht, viel Geduld und trotz allem gute und sichere Fahrt.
3: Die große Hitze ist wieder vorbei. Heute Abend ziehen vor allem von Salzburg ostwärts verbreitet Regenschauer und Gewitter durch. Dabei kann es zeitweise auch kräftig regnen. Dazu kommt starker Nordwestwind und bringt kühlere Luft nach Österreich. In der Nacht beruhigt sich das Wetter dann wieder. Einzelne Regenschauer können aber noch bleiben. Morgen ist es dann deutlich angenehmer. Im Burgenland gibt es mehr Wolken und am Vormittag noch etwas Regen. Sonst bleibt es meist trocken mit Sonne und ein paar Wolken. Die Temperaturen steigen auf angenehme 21 bis 27 Grad. Im Osten und Süden können aber noch bis zu 29 Grad.

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1: Es gibt Alben, die einen sofort an einen anderen Ort versetzen. People of the Moon von Nugenia ist genau so ein Album. Eine musikalische Reise an die Küsten des Mittelmeers, irgendwo zwischen warmem Abendlicht, salziger Meeresluft und dem Gefühl eines endlosen Sommers.

Das Duo aus Neapel verbindet auf seinem neuen Werk die verschiedensten Inspirationen. Balearische Disco-Grooves treffen auf 70s-Funk, Tropicalia-Sounds und Italo-Disco auf Afro-Vibes. Es entsteht ein Sound, der leichtfüßig und tief zugleich wirkt. Analoge Synthesizer treiben lebendige Percussions und organische Arrangements schaffen eine Atmosphäre, die zugleich entspannt und doch voller Bewegung ist.

Nichts klingt hier künstlich oder kalkuliert. Stattdessen entfaltet sich ein warmer, zeitloser Groove, der Kulturen, Sprachen, Einflüsse und Klangwelten mühelos miteinander verbindet. Nugenia schaffen Musik, die Fernweh weckt und gleichzeitig im Moment

0: Soundtrack für laue Sommernächte, lange Autofahrten entlang der Küste und jeden Augenblick, in dem die Welt für einen Moment etwas leichter erscheint. Nugenia beweisen einmal mehr ihr außergewöhnliches Gespür für Atmosphäre, Rhythmus und musikalische Offenheit. Das Album ist offiziell schon am 1. Mai erschienen. Wir haben bewusst auf den Sommer gewartet. Nugenia, People of the Moon, ist auf dem eigenen NG Records erschienen.
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4: Mit Martina Steidl. Bund, Länder und Gemeinden haben sich nach einem Jahr Verhandlungen nun zumindest auf die Grundzüge einer Staatsreform geeinigt. So soll unter anderem der Jugendschutz bundesweit vereinheitlicht werden. In den Kindergärten sollen einheitliche Standards etwa für die Gruppengröße oder auch die Mindestausbildung für Assistenzkräfte festgelegt werden. Die Hitzewelle hat in Österreich sowohl Juni-Rekorde als auch Allzeithöchstmarken pulverisiert. Quasi flächendeckend haben sich extreme Temperaturen, teils über 40 Grad, ausgebreitet. 157 von 277 Wetterstationen der Geosphere Austria haben im Juni neue Temperaturrekorde angezeigt. Österreichs Tennis ist in den Einzelbewerben in Wimbledon nicht mehr vertreten. Sebastian Ofen hat in der zweiten Runde des Grand Slam Turniers gegen den Polen Hurkacz verloren. Im Ranking wird Ofner damit zumindest 12 Plätze verlieren und an die 122. Stelle zurückfallen.
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5: Von den Hauptverbindungen in Wien, Niederösterreich und dem nördlichen Burgenland liegen uns derzeit keine Störungsmeldungen vor. Weiterhin eine gute und sichere Fahrt.
6: Die große Hitze ist wieder vorbei. Heute Abend ziehen vor allem von Salzburg ostwärts verbreitet Regenschauer und Gewitter durch. Dabei kann es zeitweise auch kräftig regnen. Dazu kommt starker Nordwestwind und bringt kühlere Luft nach Österreich. In der Nacht beruhigt sich das Wetter dann wieder. Einzelne Regenschauer können aber noch bleiben. Morgen ist es dann deutlich angenehmer. Im Burgenland gibt es mehr Wolken und am Vormittag noch etwas Regen. Sonst bleibt es meist trocken mit Sonne und ein paar Wolken. Die Temperaturen steigen auf angenehme 21 bis 27 Grad. Im Osten und Süden können aber noch bis zu 29 Grad möglich sein.
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1: Heute ist der letzte Tag. Die Zeit ist abgelaufen.
2: Ich geb nicht auf. Wir werden weitermachen.
3: Richard, ich verkauf das Gebäude.
4: Das ist nicht gut. Das Restaurant steht unter Wasser.
5: The Bear gehört zu den erfolgreichsten und meistgelobten Serien der vergangenen Jahre. Die gefeierte Dramedy wurde mit zahlreichen Emmys und Golden Globes ausgezeichnet. Besonders die Hauptdarstellenden Jeremy Allen White und Ayo Edebiri haben für ihre Rollen mehrfach Preise gewonnen. Jetzt erscheint die fünfte und gleichzeitig letzte Staffel.
2: Doch wir haben einander und nichts mehr zu verlieren.
4: Und bereit?
2: Jede Sekunde zählt, Baby.
6: Nächster Gang, los geht's.
7: Ich habe so viel Zeit verschwendet, wegzulaufen. Dabei bin ich hier genau richtig.
8: Das warst du.
7: Das waren wir alle.
5: Im Mittelpunkt steht der junge Spitzenkoch Carmi, der nach einem Schicksalsschlag das Familienrestaurant in Chicago übernimmt. Gemeinsam mit Sydney, auch Köchin, versucht er einen Neustart. Was nach einer klassischen Kochshow klingt, ist viel mehr als das. The Bear erzählt nämlich von Familie, Freundschaft, Druck, Perfektionismus und dem Versuch, trotz Chaos den eigenen Weg zu finden. Oft ist es hektisch und laut, dann wieder überraschend ruhig und berührend. Wer die Serie also bisher verpasst hat, hat jetzt den perfekten Anlass, sie von Anfang an zu entdecken und sich bis zum starken Finale durchzukosten. The Bear, die finale fünfte Staffel, jetzt auf Disney+.
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1: Mit Martina Steidl. Bund, Länder und Gemeinden haben sich nach einem Jahr Verhandlungen nun zumindest auf die Grundzüge einer Staatsreform geeinigt. So soll unter anderem der Jugendschutz bundesweit vereinheitlicht werden. In den Kindergärten sollen einheitliche Standards etwa für die Gruppengröße oder auch die Mindestausbildung für Assistenzkräfte festgelegt werden. Die Hitzewelle hat in Österreich sowohl Juni-Rekorde als auch Allzeithöchstmarken pulverisiert. Quasi flächendeckend haben sich extreme Temperaturen, teils über 40 Grad, ausgebreitet. 157 von 277 Wetterstationen der GIOS für Austria haben im Juni neue Temperaturrekorde angezeigt. Österreichs Tennis ist in den Einzelbewerben in Wimbledon nicht mehr vertreten. Sebastian Ofen hat in der zweiten Runde des Grand-Slam-Turniers gegen den Polen Hurkacz verloren. Im Ranking wird Ofen damit zumindest 12 Plätze verlieren und an die 122. Stelle zurückfallen.
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2: Mit Markus Bolletz. Wiener 23, Südosteingänze in Richtung Hirschstetten. 10 bis 15 Minuten Zeitverlust hier noch im Nachmittagsverkehr zwischen Verteilerkreis-Favoriten und dem Knoten Kaisermühl. Ansonsten liegen uns aus der Stadt keine weiteren Störungen mehr vor. Ich wünsche angenehmen Feierabend und gute Fahrt.
3: Die große Hitze ist wieder vorbei. Heute Abend ziehen vor allem von Salzburg ostwärts verbreitet Regenschauer und Gewitter durch. Dabei kann es zeitweise auch kräftig regnen. Dazu kommt starker Nordwestwind und bringt kühlere Luft nach Österreich. In der Nacht beruhigt sich das Wetter dann wieder. Einzelne Regenschauer können aber noch bleiben. Morgen ist es dann deutlich angenehmer. Im Burgenland gibt es mehr Wolken und am Vormittag noch etwas Regen. Sonst bleibt es meist trocken mit Sonne und ein paar Wolken. Die Temperaturen steigen auf angenehme 21 bis 27 Grad. Im Osten und Süden können aber noch bis zu 29 Grad möglich sein.
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Manchmal entstehen die besten Bands genau dann, wenn niemand damit rechnet. Bei Say She She begann alles damit, dass sich zwei Nachbarinnen in New York durchs Wohnzimmer singen hörten. Pia Malik und Sabrina Cunningham wohnten Wand an Wand, freundeten sich an und schrieben bald gemeinsam Songs. Kurz darauf kam Naya Brown dazu. Aus drei Stimmen wurde eine Band, deren Harmonie heute genauso wichtig ist wie ihre Botschaft. Der Name Say She She ist übrigens eine Hommage an Chic und den legendären Nile Rodgers. Zu Hause ist das Trio in Brooklyn, musikalisch allerdings überall dort, wo Soul, Funk und Disco Menschen zusammenbringen.

Say Shishi nennen ihren Sound selbst Discodelic Soul. Eine Mischung aus warmen 70er-Jahre-Grooves, psychedelischem Soul, mehrstimmigem Gesang und jeder Menge Funk. Das Ergebnis klingt vertraut und trotzdem nie

zu nostalgisch. Statt alte Sounds einfach zu kopieren, holen sie den Spirit vielmehr einfach in die heutige Zeit. Auch inhaltlich haben Say She She etwas zu erzählen. Sie singen über Zusammenhalt, Selbstbestimmung und gesellschaftliche Themen. Und das immer mit dem nötigen Etwas. Schon ihr Debütalbum Prism brachte ihnen viel Aufmerksamkeit und begeisterte Kritiken. Mit dem zweiten Album Silver festigten sie dann ihren Ruf als eine der spannendsten neuen Bands zwischen Soul, Funk

Album schaffte es auf mehrere Bestenlisten des Jahres und auch live machten sie mit Auftritten beim Glastonbury Festival und vielen internationalen Tourneen auf sich aufmerksam.

Und genau das macht Say She She so besonders. Ihre Musik lädt zum Tanzen ein und schafft gleichzeitig Raum zum Zuhören. Drei Stimmen, die perfekt ineinander greifen. Eine Band, die den Geist von Disco, Soul und Funk ins Heute übersetzen. Wer modernen Soul mit Vintage-Seele liebt, sollte Say She She unbedingt auf dem Schirm haben. Sammy Lorenz für Radio Superfly.

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2: Mit Martina Steidl. Bund, Länder und Gemeinden haben sich nach einem Jahr Verhandlungen nun zumindest auf die Grundzüge einer Staatsreform geeinigt. So soll unter anderem der Jugendschutz bundesweit vereinheitlicht werden. In den Kindergärten sollen einheitliche Standards etwa für die Gruppengröße oder auch die Mindestausbildung für Assistenzkräfte festgelegt werden. Die Hitzewelle hat in Österreich sowohl Juni-Rekorde als auch Allzeithöchstmarken pulverisiert. Quasi flächendeckend haben sich extreme Temperaturen, teils über 40 Grad, ausgebreitet. 157 von 277 Wetterstationen der Geosphere Austria haben im Juni neue Temperaturrekorde.

0: wurde angezeigt. Österreichs Tennis ist in den Einzelbewerben in Wimbledon nicht mehr vertreten. Sebastian Ofen hat in der zweiten Runde des Grand Slam Turniers gegen den Polen Hurkacz verloren. Im Ranking wird Ofner damit zumindest 12 Plätze verlieren und an die 122. Stelle zurückfallen.
1: Die große Hitze ist wieder vorbei. Heute Abend ziehen vor allem von Salzburg ostwärts verbreitet Regenschauer und Gewitter durch. Dabei kann es zeitweise auch kräftig regnen. Dazu kommt starker Nordwestwind und bringt kühlere Luft nach Österreich. In der Nacht beruhigt sich das Wetter dann wieder. Einzelne Regenschauer können aber noch bleiben. Morgen ist es dann deutlich angenehmer. Im Burgenland gibt es mehr Wolken und am Vormittag noch etwas Regen. Sonst bleibt es meist trocken mit Sonne und ein paar Wolken. Die Temperaturen steigen auf angenehme 21 bis 27 Grad. Im Osten und Süden können aber noch bis zu 29 Grad möglich sein.

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2: Betrug sei ein fantastisches Verbrechen und eine fast performative Kunstform. Das hat eine Kollegin von mir über den neuen Krimi von Gary Disher geschrieben. Der australische Autor ist immer noch so etwas wie ein Geheimtipp in unseren Breiten, obwohl er schon ganz schön viele Krimi-Preise abgestaubt hat und auch für den Booker Prize nominiert war. In seinem neuen Standalone-Roman Zuflucht zeigt er die ganze Palette seines Könnens. Die Hauptfigur Grace, die ziemlich wahrscheinlich gar nicht so heißt, ist eine gewiefte Meisterdiebin, die sich an den Willen von Australiens Elite gütlich tut. Doch jemand ist hinter Grace her. Disher protzt mit einer großen Stoffvielfalt und meisterlichen Perspektivenwechseln. So hat sein Roman auch die Buchkultur-Krimi-Jury komplett überzeugt und den ersten Platz in unserer Auswahl der besten Sommerkrimis gemacht. Zuflucht von Gary Disher ist beim Unionsverlag erschienen.
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1: Mit Martina Steidl. Bund, Länder und Gemeinden haben sich nach einem Jahr Verhandlungen nun zumindest auf die Grundzüge einer Staatsreform geeinigt. So soll unter anderem der Jugendschutz bundesweit vereinheitlicht werden. In den Kindergärten sollen einheitliche Standards etwa für die Gruppengröße oder auch die Mindestausbildung für Assistenzkräfte festgelegt werden. Die Hitzewelle hat in Österreich sowohl Juni-Rekorde als auch Allzeithöchstmarken pulverisiert. Quasi flächendeckend haben sich extreme Temperaturen, teils über 40 Grad, ausgebreitet. 157 von 277 Wetterstationen der Geosphere Austria haben im Juni neue Temperaturrekorde angezeigt. Österreichs Tennis ist in den Einzelbewerben in Wimbledon nicht mehr vertreten. Sebastian Ofen hat in der zweiten Runde des Grand Slam Turniers gegen den Polen Hurkacz verloren. Im Ranking wird Ofen damit zumindest 12 Plätze verlieren und an die 122. Stelle zurückfallen.
2: Die große Hitze ist wieder vorbei. Heute Abend ziehen vor allem von Salzburg ostwärts verbreitet Regenschauer und Gewitter durch. Dabei kann es zeitweise auch kräftig regnen. Dazu kommt starker Nordwestwind und bringt kühlere Luft nach Österreich. In der Nacht beruhigt sich das Wetter dann wieder. Einzelne Regenschauer können aber noch bleiben. Morgen ist es dann

0: und deutlich angenehmer. Im Burgenland gibt es mehr Wolken und am Vormittag noch etwas Regen. Sonst bleibt es meist trocken mit Sonne und ein paar Wolken. Die Temperaturen steigen auf angenehme 21 bis 27 Grad. Im Osten und Süden können aber noch bis zu 29 Grad möglich sein.
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0: Ja, herzlich willkommen zu unserer 6. Ausgabe von Soultime hier auf Radio Superfly. Es ist der 1. Juli, es war heiß, es ist heiß, es bleibt heiß. Wieder mit mir im Studio heute Sascha Bernardis, Rare Sugar, der Hagen.
1: Und Hagen ist auch da, ja.
0: Und meiner einer Alex Harasek. Jo, das war George Benson mit Summertime, passend zu den Temperaturen. Und ich springe jetzt in den 60s Room von Blackpool.
1: Hast du da was mitgebracht?
0: Ich habe da was mitgebracht. Ich habe da zwei Singles mitgebracht. Den Peter Preston. Und das zweite verrate ich noch nicht. Das müssen wir dann nachher sagen, weil das war. Vielleicht erkennt ihr die Sängerin. Also viel Spaß mit Peter Preston.

0: Ja, danke Alex. Ich hätte nach 10 Mal hören, hätte ich es wahrscheinlich erkannt. Connie Francis, ja. Aber ich war auf der richtigen Welle mit Joni Summers und so weiter. Von mir geht's weiter mit Boogaloo, weil die Eröffnungsnummer schon von George Benson war. Und ich möchte euch bringen Fever von La Lupe, die original Victoria Yoli Raymond heißt. Ja. Und Los Canarios, Get On Your Knees, die nicht nur so heißen, sondern auch von dort kommen, von den Kanarischen Inseln.
1: Also es ist heute eine Sommersendung. Ja. Ne?
0: Sozusagen, ja, nach Hitzewelle, ja, und vor Hitzewelle, ja. Aber Los Canarios, ja, eine Band rund um Teddy Bautista aus dem Jahre 1964.
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0: Los Canarios, Get on Your Knees, großartige Nummer. Ich entführe euch jetzt in den Crossover 60er, 70er Jahre mit zwei wunderschönen Nummern. By the way, Blackpool wurde zu Beginn erwähnt. Wir sind gerade sehr inspiriert aus Blackpool zurückgekommen.
1: War das eine geile Sauce, oder?
2: Ich bin noch immer auf der Welle. Ja, wir haben dort den Olymp erklommen. Man muss es so sagen.
1: Ganz bescheiden, muss man das sagen. Ja. Also es war wirklich eine super Gaude, dort aufzulegen. Die Leute, ja, getanzt, volle Tanzfläche, alle Nummern mitgemacht. Genial.
2: Der Spirit dort ist unvergleichbar, den muss man in Dosen abfüllen und hier verkaufen.
0: Ja, und eine Wiege des progressiven Northern Souls und Modern Souls, könnte man so sagen.
2: Ja.
0: Berühmt geworden durch den
1: Mecca
0: Ballroom
1: Club.
0: Mecca, ja genau,
1: also Mecca Ballroom.
0: Und ja, da war auch Colin Curtis zu sehen.
1: Colin Curtis, ja, der alte Mann, immer toll. Na, ein Haufen DJs, also alles, was Rang und Namen hat, gibt sich dort die 45er in die Hand. Und ja, also auf jeden Fall, nächstes Jahr sind wir, glaube ich, wieder mit dabei. So was ich anklingeln gehört habe, dürfen wir wieder rüberfahren. Ja, Tickets wird es bald geben, also vielleicht fahrt ihr alle mit.
2: Sind ne? schon da, die Early Bird Tickets kannst du schon kaufen.
1: Also Blackpool.
2: Blackpool International Soul Festival 2027.
0: Im Juni. Und ja, wir haben euch jetzt zwei Nummern mitgebracht, die wir auch dort zum Besten gegeben haben, nämlich die TSU Tornadoes, Please Heart Don't Break aus dem Jahr 1971. Eine superschöne Mittempo-Nummer.
2: Herrlich.
0: Und bevor wir die spielen, kommt noch Bobby Reed, The

0: Time is Right for Love.
1: Oh.
0: Interessanterweise, klarerweise auf Bell Records erschienen, von Van McCoy arrangiert und produziert, der mit der Hustle-Welt berühmt wurde.
1: Van the Man, ja.
0: Sie haben leider nie eine Anerkennung dafür bekommen, dass sie auch daran teilgehabt haben, den Tighten-Up-Sound mit zu kreieren und zu entwickeln. Aber ja, wir hören uns das einmal an. The Time is Right for Love aus dem Jahr 1970, Bobby Reed.

Und ja, das waren die legendären TSU Tornadoes mit Please Heart Don't Break. Wunderschöner Crossover. Ich springe jetzt in den Empress Ballroom in Blackpool, in den klassischen Northern mit zwei, ja, eigentlich fast bisschen vergessenen Wigan Shakers, wie man so schön sagt. Nicht ganz von den ganz großen Nummern, aber toller, motonesker Northern Soul. Der erste ist Herb and Doris mit Somebody Somewhere Needs You. Und die zweite, The Secret, Here I Am.

The Secret, Here I Am, beziehungsweise Here We Are, der First Vienna Soul Club. Ja. Die Secrets übrigens arrangiert beim legendären H.B. Barnum. Ich mache weiter mit den Electrifying Cashmeres, ist auch ein Cover, aber der guten Sorte. Ja. Und danach gibt's auch einen Klassiker von den Ideals, The Mighty Lover.

The Ideals, Mighty Lover, danke Hagen für diese wunderschöne Nummer. Wir werfen uns jetzt wieder zurück oder vorwärts in die 70er Jahre mit einem sehr schönen Stück von Flowers for Real aus dem Jahr 76, von einem kleinen Label produziert, Expressio in L.A., von Richard Flowers. Und tatsächlich haben die nur 2 Songs veröffentlicht, das ist einer davon. Und gar nicht so leicht zu finden, die Nummer im Original. Und bevor wir da hineingehen, hören wir uns noch die Natural Impulse an. Auch eine sehr schöne Nummer, eine Eigenproduktion. 300 von She Went Away sind überhaupt produziert worden. Ist auch eine wunderschöne Nummer aus den 70er Jahren und viel Spaß damit.

0: Ja, Flowers for Real. Was für ein exzellenter Tune. Hat super in Blackpool funktioniert, wie so alles, was wir dort gemacht haben.
1: Ja, war legendär.
0: Ja. Ja. Wir bleiben im Blackpool mit den Aristocrats. Let's Get Together Now. Und das Schöne ist, da kann ich bis zwei Verkäufe nachvollziehen, von wem ich sie gekauft habe. Jem Booth hat es dem Eddie Edmondson verkauft und Eddie Edmondson hat es mir verkauft. Ich finde es lässig, wenn man irgendwie so nachtracken kann, wer welche Platte schon gehabt hat. Aber Aristocrats, Let's Get Together Now und vorher noch Corey Blake mit How Can I Live On Without You. Wollte mir einer für 3.000 Euro abkaufen dort in Blackpool.
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0: Corey Blake.

0: Aristocrats, let's get together now. Und bei dem Motto fällt mir unser Weekender im November ein, wo wir uns alle zusammen einfinden werden und die gute Musik inhalieren, durch und durch.
1: Klingt gut. Zwei Tage, Freitag, Samstag, 20. und 21. November.
0: Vienna Soul Weekender.
2: Freitag im Roxy und der Samstag im Loreleisaal. Und Weekendpässe gibt's wo?
0: Online im Ticketshop.
1: Online-Ticketshop oder eben über unsere Homepage, nicht Homepage, Facebook-Page. Facebook, da gibt es den Link dazu in den Ticketshop.
0: Instagram.
2: Jo. First Vienna Soul Club Veranstaltungen auf
1: Facebook. Und dort haben wir auch einen Gast-DJ, den Leo Ernst. Der wird uns heute die zweite Stunde bescheren aus München.
0: Ich schließe heute ab mit Dance With Me von Joe McKeever, eine Detroit Rarity, ja, und Contemporary Soul. Ja, das ist der Derek Damien mit What You Gonna Do.
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0: ist Derek Damien, What You Wanna Do. Und ja, wir kommen jetzt dann schon langsam in die Zielgerade mit unseren letzten beiden Nummern. Und
1: schon wieder
0: ist
1: so auch, spät.
0: Ja, das ist Zeit, auf Wiedersehen zu sagen. Bis zum ersten Mittwoch im Juli.
2: Nein, im August.
0: Ah, im August.
1: Wir haben jetzt genau. Juli.
0: Ah, 1. Juli. Ja, stimmt. True. So true. Die Zeit fliegt einfach. Und ja, insofern auf Wiedersehen von meiner Seite. Sascha Bernardis, heute mit dabei waren
2: Hagen
1: und Alex. Schönen Abend.
0: Schönen Abend, und es geht weiter mit Grace Kennedy, Love is a Serious Business, eine Coverversion von dem sehr bekannten Song aus der
2: Alfie Davidson.
0: Vom Alfie Davidson, so ist es. Aber bevor wir diese Nummer spielen, noch eine Nummer von Jeff Lloyd, Don't Leave Me, auch eine Eigenproduktion auf seinem eigenen Label Big J, eine absolute Rarität aus den 80ern. Und ja, liebe Leute, auch dazu kann man tanzen, und möchte euch auch auffordern, bei dem nächsten Event, das wir haben, auch zu Nummern, die man vielleicht nicht so gut kennt und die ein bisschen ungewöhnlicher sind, den Dancefloor zu füllen. Jeff Lloyd.
2: So long.
1: So long. So long. Ciao.